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0: Platz 1.
2: SPÖ-Chaos vor dem Showdown. Andreas Babler steht massiv unter Druck. Gerhard Zeiler könnte als Alternative antreten. Auch Doris Bures wird als Rettung für die SPÖ gehandelt.
0: Platz 2.
2: ÖFB-Team rettet Remis. Österreicher kämpft gegen Irland 2:2. Nach einem Rückstand sorgen Prass und Gregoritsch für den späten Ausgleich. Rangnick wechselte zur Pause dreifach. Ilek Sindbaum einmal.
0: Platz 3.
2: Morgenstern-Heli auf Facebook. Der gestohlene Hubschrauber des Ex-Skispringers tauchte in einem Inserat auf. Die Anzeige aus Kroatien war jedoch nur ein dreister Scherz. Der Heli bleibt weiter verschwunden.
0: Platz 4.
2: Putin mit Ukraine-Prognose. Der Kreml-Chef behauptet, die russischen Truppen würden die Region bald komplett kontrollieren. Er wirft Kiew vor, sinnlos Menschenleben für Gebiete zu opfern, die verloren sind.
0: Platz 5.
2: Trump fordert Dieselfreigabe. Die USA drängen Europa zur Freigabe von 120 Millionen Barrel Diesel. Ziel ist die Senkung der hohen Kraftstoffpreise vor den Wahlen. Brüssel reagiert mit großer Sorge.
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3: Schönen guten Morgen. In Vorarlberg und Nordtirol ziehen immer wieder Wolken durch und zeitweise regnet es. Die Sonne zeigt sich hier ab und zu. Zeitweise sonnig ist es dann von Oberösterreich über Salzburg bis Osttirol. Regenschauer sind hier die Ausnahme. Weiter nach Osten ist es trocken, überwiegend sonnig und auch wieder mild bei 16 bis 25 Grad. Schönen guten Morgen in die Autos, kurz nach 5. Da wisst ihr, ihr seid gut unterwegs, es ist nichts los.
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3: Schönen guten Morgen. Hoch die Hände, Wochenende. Starten wir gemeinsam den Freitags-Countdown. Freut mich, dass ihr mit uns aufsteht.
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0: Es ist 16 Minuten ganz genau nach 5 Uhr. OE24 hier heute an diesem Freitagmorgen. Es ist der 2. Oktober 2026. Wettertechnisch wird es ein richtig, richtig schönes Wochenende. Ja, Temperaturen immer zwischen 20 und 25 Grad. Herz, was willst du mehr bitte, oder? Super, jetzt und gute Laune. Die liefern sowieso. Wir.
1: Taylor Swift, Opelite. 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

0: Guten Morgen. Stimme auf mit Alan Walker und Franz Geil. Das ist eine super Nummer. Es ist 8 Minuten vor 6.
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0: Das ist ein Kult 80er, bitte, oder? Frau Skal mit Ella Ella. Schönen guten Morgen, es ist eine Minute vor 6. OE24, Alex Nausen hier.
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1: Von Vorarlberg bis Tirol gibt es ein paar Wolken, ein paar Schleierwolken generell heute im ganzen Land. Weiter nach Osten hin ist es richtig schön trocken. Da gibt es wieder viel Sonnenschein und das Ganze bei 16 bis 25 Grad. Auf den Straßen, es ist kurz nach 5:30, da läuft's richtig rund. Gute Fahrt und den Freitag.
2: 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Chris the Serendi, Good Old Day.

0: 15 Minuten, es ist wieder 6 Uhr. Steh mal auf, Freitag, der 2. Oktober. Ah, Halleluja. Ich hoffe, ihr habt schon Wochenendpläne. Es ist Freitag. Guten Morgen.
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0: Super, jetzt eine gute Laune gibt es bei uns jeden Morgen zum Aufstehen. In 10 Minuten ist es 6 Uhr. Kommt's gut in diesen Freitagmorgen.
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0: Schönen guten Morgen. Es ist 3 Minuten vor 6 Uhr.
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16: Platz 1.
17: SPÖ-Chaos vor dem Showdown. Andreas Babler steht massiv unter Druck. Gerhard Zeiler könnte als Alternative antreten. Auch Doris Bures wird als Rettung für die SPÖ gehandelt.
16: Platz 2.
17: ÖFB-Team rettet Remis. Österreicher kämpft gegen Irland ein 2:2. Nach einem Rückstand sorgen Prass und Gregoritsch für den späten Ausgleich. Rangnick wechselte zur Pause dreifach. Ilet Zintbond einmal.
16: Platz 3.
17: Morgenstern-Heli auf Facebook. Der gestohlene Hubschrauber des Ex-Skispringers tauchte in einem Inserat auf. Die Anzeige aus Kroatien war jedoch nur ein dreister Scherz. Der Heli bleibt weiter verschwunden.
16: Platz 4.
17: Putin mit Ukraine-Prognose. Der Kreml-Chef behauptet, die russischen Truppen würden die Region bald komplett kontrollieren. Er wirft Kiew vor, sinnlos Menschenleben für Gebiete zu opfern, die verloren sind.
16: Platz 5.
17: Trump fordert Dieselfreigabe. Die USA drängen Europa zur Freigabe von 120 Millionen Barrel Diesel. Ziel ist die Senkung der hohen Kraftstoffpreise vor den Wahlen. Brüssel reagiert mit großer Sorge.
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19: Guten Morgen. Heute zweigeteiltes Wetter in Vorarlberg und in Nordtirol. Einige teils kräftige Regenschauer, nur ab und zu Sonne. Von Oberösterreich bis Osttirol zeitweise sonnig. Weiter im Osten viel Sonnenschein und das Ganze bei 16 bis 25 Grad. Derzeit hat es aktuell in Innsbruck 16 Grad, Salzburg 13. Etwas frischer ist es da aktuell in Wien. Da hat es derzeit um die 11 Grad. Auf den Straßen alles ruhig, gute Fahrt. Heute in diesen Freitagmorgen. Wir unterstützen euch natürlich mit Super Hits und guter Laune auch im Auto.
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19: Schönen guten Morgen, hoch die Hände, Wochenende. Es ist endlich Freitag. Zünden wir mal den Turbo fürs Wochenende bitte. Und wir schauen uns das gestrige Match an. Oder hören es uns an, in diesem Fall das 2:2 gegen Irland. Was der Trainer Ralf

0: Schönen guten Morgen. Aufstehen, Schlaf nutzen. Es ist 6:09.
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0: Guten Morgen, gleich dem Auf mit Hendrix und der neuen von Summer. Das war jetzt unser klassisches Spiel, gell? Nach Halbzeit 1-0-2 hinten gegen Irland. Dreht man dann irgendwie ab, denkt man, das wird eh nichts mehr. Ja, falsch gedacht, 2-2. Was sagt der Trainer dazu?
1: Grundsätzlich sind immer Fehler mit der Grund, warum du Tore kriegst. Aber das erste Tor geht gar nicht, so wie wir es gekriegt haben. Gut, der Elfmeter hat natürlich auch... Die Iren haben es gut gemacht, er kam hinter Niki selber halt vor. Niki wollte den Ball wegschlagen und der andere hatte den Fuß drin, kann man geben. Aber nochmal, insgesamt war die erste Halbzeit einfach vom Energielevel nicht gut genug. Und wir wussten auch schon gegen den Kosovo, die Mannschaft, die mehr Energie auf den Platz bringt, die wird das Spiel gewinnen. Wir hatten heute erst in der zweiten Halbzeit und dann vor allem in der letzten halben Stunde mehr Energie. Am Schluss, glaube ich, waren wir näher dran. Wir hatten noch drei richtig dicke Chancen zum 3-2. Wenn man das gesamte Spiel betrachtet, finde ich, ist das Ergebnis in Ordnung.
0: Absolut. Alexander Prass und Michael Gregoritsch haben getroffen. Schönen guten Morgen mit OE24. Es ist 16:06.

0: Schönen guten Morgen. In 2 Minuten ist es schon wieder 6:30. Gleich gibt es ein Wetter und vor allem auch Verkehrsupdate. Alex Lausner, euch 24 hier. Guten Morgen, Österreich.
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23: Morgenstern-Heli auf Facebook angeboten. Der gestohlene Hubschrauber des Skisprungstars tauchte in einem Fake-Inserat auf. Auf der 2 SPÖ-Showdown um die Parteispitze. Andreas Babler kämpft trotz schlechter Umfragen um sein Überleben. Und topgeklickt auf OE24.at. Österreich rettet Remis gegen Irland. Nach einem Rückstand durch 2 Tore von Parot sorgten Praß und Gregoritsch für das 2:2. Die ÖFB-Elf zeigte nach der Pause richtig Kampfgeist.
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23: Das ist heute so zweigeteiltes Wetter im Westen, Vorarlberg, Tirol. Da kann es immer wieder regnen, da stehen wir aktuell mit 15 Grad auf. Ansonsten im Rest des Landes Temperaturen um die 10 Grad. Heute gibt es wieder einiges an Sonnenschein, es wird nicht mehr ganz so warm wie

0: Gestern, aber trotzdem angenehme 16 bis 25 Grad. Guten Morgen, Frühverkehr, Freitag, es läuft.
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2: 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Baby Rexha, New Religion. Gute Laune, ganz.

Schönen guten Morgen. Das war die Aufregung. Gestern der Heli von Thomas Morgenstern ist plötzlich auf Facebook in einem Inserat aufgetaucht. Er wurde mir gestohlen in Mautorndorf in Salzburg für schlappe 980.000 Euro hätte man ihn kaufen können. Aber das war natürlich Fake-Inserat. Da hat sich irgendjemand einen Spaß gemacht. Obwohl, es ist keiner. Muss man auch sagen, ich meine, da 9 Minuten nach 7. Steh mal auf, es ist Freitag.

Schönen guten Morgen. Wie sind die Wetteraussichten fürs Wochenende? Heute wieder viel Sonnenschein im Westen vereinzelt. Ein paar Regenschauer, dann morgen am Samstag im Großteil des Landes. Ebenfalls Sonne bei 18 bis 25 Grad. Und auch der Sonntag lädt dann auf jeden Fall nach ein bisschen Hochnebelfeldern ein, irgendwas draußen zu unternehmen. Super, jetzt eine gute Laune liefern sowieso wir. Hier ist Zoe24. Es ist 9 Minuten vor 7.

0: schönen guten Morgen mit OE24. Stehen wir auf gemeinsam, 5 Minuten noch hin, dann ist es 7 Uhr. Alex Lausner, OE24 hier.
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4: FB-Team rettet Punkt. Nach einem Rückstand erkämpft das Team ein 2:2 gegen Irland. Teamchef Ralf Rangnick fordert für das nächste Spiel in Kosovo eine deutlich bessere Leistung. USA fordern Diesel, Donald Trump verlangt von Europa die Freigabe von 120 Millionen Barrel Diesel. Die USA wollen damit die hohen Preise vor den Wahlen im November massiv senken. Putin droht Ukraine. Der Kreml-Chef behauptet, die Eroberung der Ukraine stehe kurz bevor. Er wirft Kiew vor, Menschenleben für verlorene Gebiete zu opfern und Friedensgespräche aktiv zu verhindern. SPÖ-Chaos geht weiter. Andreas Babler steht massiv unter Druck. In der SPÖ wird über Alternativen wie Doris Bures oder Peter Hanke spekuliert, da die Umfragewerte der Partei weiterhin katastrophal sind. Morgenstern-Heli-Fake. Der gestohlene Hubschrauber des Ex-Skispringers tauchte auf Facebook auf. Das Angebot über 895.000 Euro aus Kroatien war jedoch nur ein dreister Internetscherz.
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6: Heute wird es wieder warm und zeitweise sonnig. In der Osthälfte Österreichs überwiegend sonnig mit hohen Wolken. Von Oberösterreich bis Osttirol zeitweise ein bisschen Sonnenschein. In Vorarlberg und Nordtirol, da gibt es immer wieder ein bisschen Regen. Und nur ab und zu Sonne und das Ganze ja bei 17 bis 25 Grad. Schönen guten Morgen, der Frühverkehr. Es ist kurz nach 7, der läuft aktuell noch. Bitte vorsichtig fahren, damit es so bleibt.
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6: Es ist Freitagmorgen und soeben sind die aktuellen Krankenstands- und Grippezahlen reingekommen. Er hat es auch bemerkt, der Menger-Kollege ist auf jeden Fall aktuell nicht ganz fit, oder? Mehr dazu hier bei uns in 15 Minuten. Schönen guten Morgen.
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0: Guten Morgen. Also irgendwer kennt auf jeden Fall immer jemanden, der aktuell gerade angeschlagen ist, oder? Ja, kein Wunder, jetzt sind die aktuellen Zahlen da.
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0: Herbstwelle, über 240.000 Österreicher im Krankenstand. Die herbstliche Infektionswelle sorgt laut neuen ÖGK-Zahlen für einen sprunghaften Anstieg der Krankmeldungen auf aktuell 241.800 Fälle. Besonders grippale Infekte haben um mehr als 50% zugelegt, während Covid- und Grippefälle vor allem in Wien gehäuft auftreten. Alle Daten und Details gibt's wie immer auf UE24.at.
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2: Olivia Rodrigo, Drop Dead.

0: Sean Farnham mit You're the Voice. Schönen guten Morgen. Es ist 7:58. Gute Laune gibt's gleich. Von Boyzone, Picture of You und die neue von J-Lo. So klingt es auf den heute am Freitag. Hoch die Hände, Wochenende.
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4: ÖFB-Team rettet Remis. Nach einem 2:0 Rückstand erkämpft sich das Team in Irland ein 2:2. Auf Platz Nummer 2, Morgenstern-Heli auf Facebook aufgetaucht. Der gestohlene Hubschrauber des Skisprungstars tauchte mit einem Inserat auf. Das war natürlich fake. Und top geklickt auf OE24.at. USA verstärken Ostpräsenz. Das Pentagon entsendet einen dritten Flugzeugträger in die Region.
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4: Heute gibt es etwas mehr Wolken als gestern. Es ist sonnig und warm trotzdem. In der Osthälfte Österreichs überwiegend sonnig mit ein paar hochliegenden Wolken. Von Oberösterreich bis Osttirol zeitweise Sonnenschein. Etwas mehr Wolken und Regen gibt es bei euch in Vorarlberg und auch in Nordtirol. Schönen guten Morgen. Der Blick auf die Straße heute an diesem Freitagmorgen. Wie geht's in Richtung Wochenende? Da gibt es eine Unfallmeldung aktuell von der S5 der Stockerau-Schnellstraße. Da hat es zwischen Königsbrunn am Wagram und Tulln in Fahrtrichtung Stockerau gekracht. Der erste Fahrstreifen ist wegen eines Unfalls im Baustellenbereich gesperrt. Rechne bitte hier mit Verzögerungen.
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7: Jennifer Lopez featuring David Guetta. Save me tonight.

Schönen guten Morgen. 8 Minuten nach halb 8. Habt ihr schon mit abgestimmt bei unserer Frage des Tages? Die neue Paketsteuer ist ja seit gestern in Kraft. Da kostet jetzt Backerl 2,60 Euro mehr. Freut sich der Finanzminister? Bestellt ihr deswegen weniger? Frage des Tages, jetzt mit abstimmen. Gleich gibt's hier einen Zwischenstand. Guten Morgen.

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0: Guten Morgen in 16 Minuten, es ist 8, gleiche Katrina and the Waves und Tampa City, ihre brandneue. Es ist ein echtes Kopf-an-Kopf-Rennen bei unserer Frage des Tages auf OE24-Radio.at. Wir wollen von euch wissen, bestellt ihr wegen der neuen Paketsteuer ab sofort weniger im Internet? Und da gibt es wirklich eine tiefe Spaltung. 48% von euch sagen aktuell ganz klar, ja, mir reicht's, die 2,40 Euro bis 60 Aufschlag pro Bestellung sind mir zu viel, will ich nicht bezahlen. Die hauchte Mehrheit von 52% sagt, nein, bei mir klingelt trotzdem täglich Amazon. Ihr könnt's natürlich wie immer weiter abstimmen auf OE24 Radio.at.
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2: Temper City, self-aware.

0: Guten Morgen, gleich 10 Minuten vor 8 Uhr. Da zünden wir den Wochenendturbo bitte, oder?
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0: Schönen guten Morgen. In 4 Minuten ist es 8 Uhr. Alex Nausner, OE24 hier.
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20: Platz 1.

0: auf Facebook angeboten. Der gestohlene Hubschrauber des Skisprungstars tauchte in einem Inserat auf. Die Forderung von 895.000 Euro war ein Fake.
1: Platz 2.
0: Rangnick schlägt Alarm. Das SPÖ-Team holte in Irland ein 2:2. Teamchef Ralf Rangnick fordert für das nächste Spiel gegen Kosovo eine deutlich bessere Leistung der Mannschaft.
1: Platz 3.
0: SPÖ-Showdown am Sonntag. Die SPÖ sucht nach einem Ausweg aus der Krise. Andreas Babler steht unter Druck, während über mögliche Nachfolger wie Doris Bures oder Peter Hanke spekuliert wird. Badsamde Fien.
1: Platz 4.
0: Trump schickt dritten Flugzeugträger. Die USA verstärken ihre Präsenz im Nahen Osten massiv. Es werden 10.000 zusätzliche Soldaten erwartet, was Spekulationen über neue Angriffe schürt.
1: Platz 5.
0: Trauriger Hitzerekord in Österreich. Fast 1.000 Menschen starben im Sommer an den Folgen der Hitze. Es ist der höchste Wert seit Beginn der Messungen im Jahr 2017.
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4: Heute wird es warm und sonnig. In der Osthälfte Österreichs viel Sonnenschein, nur ein paar hohe Wolken. Von Oberösterreich bis Osttirol zeitweise sonnig. In Vorarlberg und Nordtirol vorübergehend unbeständig. Da kann es auch immer wieder ein bisschen tröpfeln. Schönen guten Morgen rein in den Verkehr. Wie schauen wir da aus aktuell? In Niederösterreich, da braucht man Geduld. Und zwar auf der Stockerau-Schnellstraße Richtung Stockerau. Da hat es zwischen Königsbrunn am Wagram und Tulln im Baustellenbereich gekracht. Der erste Fahrstreifen ist blockiert. Es staut sich auf gut 6 Kilometern. Plant hier bitte 20 Minuten. Mehr ein. In der Steiermark ist auf der A9 der Pönautobahn viel los. In Fahrtrichtung Graz steht ihr zwischen Übelbach und Gradkorn Süd vor dem Schartner-Kogeltunnel auf knapp 9 Kilometern. Das kostet euch in etwa so eine Viertelstunde extra. Und in Oberösterreich stockt der Verkehr an der A7 Mühlkreis-Autobahn Richtung Linz. Da geht es zwischen Hafenstraße und dem Knoten Hummelhof auf rund 3 Kilometer nur zäh voran.
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4: Der Countdown Richtung Wochenende läuft, oder? Schönen guten Morgen am Freitag. Super, ins gute Laune packe ich rein und alle Infos zum Tag.
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0: Guten Morgen, es ist 7:45.
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0: Fast 1000 Hitzetote in Österreich. Da heißt es, der Sommer der 260-jährigen Messgeschichte hat laut neuen Berechnungen der AGES zu geschätzt 995 hitzebedingten Todesfällen geführt. Mit Spitzenwerten von über 41 Grad übertrifft die diesjährige Hitzewelle alle bisherigen Höchststände seit Beginn des Monitorings. Alle Details und Zahlen gibt's auf ui24.at.
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2: One Republic. Need your love.
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0: Guten Morgen, Österreich. Also spannend haben sie es gemacht, unsere Jungs, oder? Österreich gegen Irland. 2:2, ganz zufrieden war der Trainer nicht. Mehr dazu in 15 Minuten auf OE24. Es ist 4 Minuten vor halb 9.
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2: Lebensgefahren Bahnstrecken. Die ÖBB warnen eindringlich vor dem Betreten der Anlagen in der Steiermark. Dort wird was umgebaut. Auf der 2 riesiger See und der Italien-Forscher entdeckten in der Provinz Venedig ein gewaltiges Süßwasservorkommen. Und top geklickt auf OE24.at. SPÖ-Chaos vor dem Showdown. Die Partei sucht händeringend nach einem Ausweg aus der Krise.
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2: Es wird heute nicht mehr ganz so strahlend sonnig, aber trotzdem viel Sonne im Osten, auch wenn es leicht windig wird. Im Westen immer wieder vereinzelt ein paar Wolken, da kann es auch den ein oder anderen Regentropfen so gegen Mittag geben. Auf den Straßen, leg mal los in Niederösterreich, S5, Stockerau, Schnellstraße Richtung Stockerau, da zwischen Königsbrunn am Wagram und Tulln, im Baustellenbereich gekracht, der zweite Fahrstreifen ist gesperrt, bitte aufpassen. Aber auch in der Gegenrichtung, also von Stockerau nach Krems, braucht ihr zwischen Tulln und Königsbrunn am Wagram jede Menge Geduld. Baustellenbereich, da staut's auf knapp 10 Kilometern. Ihr verliert hier rund eine halbe Stunde. Weiter geht's nach Oberösterreich auf der 7. Mühlkreis-Autobahn, Fahrt Richtung Linz. Da geht's zwischen der Prinz-Eugen-Straße und dem Knoten Linz-Hummelhof nur zäh voran. Rechnet mit knapp 3 Kilometern Stau und ein paar Minuten mehr Fahrzeit. Ansonsten läuft's rund.
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1: 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Fever Dream.
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0: 13 Minuten nach 9. Schönen guten Morgen, Österreich. Gleiche gibt's Michael Schulte und Shania Twain. Also sie haben schon wirklich spannend gemacht, oder? Pausenrückstand 0:2, unser Fußballnationalteam. Troy Parrott hat gleich zweimal genetzt. Dann hat's gedauert, bis in der 71. Alexander Brass den Anschlusstreffer und in der 77. Michael Gregoritsch den Ausgleich erzielt hat. Der Trainer Ralf Rangnick war vor allem mit Halbzeit 1 nicht zufrieden.
1: Grundsätzlich sind immer Fehler mit der Grund, warum du Tore kriegst, aber das erste Tor geht gar nicht, so wie wir es gekriegt haben. Gut, der Elfmeter hat natürlich auch, die Iren haben es gut gemacht, der kam hinter Niki selber halt vor, Niki wollte den Ball wegschlagen und der andere hatte den Fuß drin, kann man geben. Aber nochmal, insgesamt war die erste Halbzeit einfach vom Energielevel nicht gut genug und wir wussten auch schon gegen den Kosovo, die Mannschaft, die mehr Energie auf den Platz bringt, die wird das Spiel gewinnen. Wir hatten heute erst in der zweiten Halbzeit und dann vor allem in der letzten halben Stunde mehr Energie. Am Schluss, glaube ich, waren wir näher dran. Wir hatten noch drei richtig dicke Chancen zum 3:2. Wenn man trotzdem das Spiel betrachtet, finde ich, ist das Ergebnis in Ordnung.
0: Ohne Frage. Die Bilanz, 3 Spiele, 7 Punkte. Es läuft für Österreich in der Nations League.

0: Schönen guten Morgen. Es ist 9 Minuten vor 9 Uhr.
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0: Es ist 9:03, UE24, Alex Lausner hier. Schönen Start in Richtung Wochenende.
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1: Platz 1.
3: SPÖ-Chaos vor dem Showdown. Die Partei sucht händeringend nach einem Ausweg aus der Krise. Babler steht massiv unter Druck, während Zeiler als möglicher Nachfolger wankt.
1: Platz 2.
3: Lebensgefahr an Bahnstrecken. Die ÖBB warnen eindringlich vor dem Betreten der Anlagen in der Steiermark. Zwischen Liebach und Köflach herrscht ab sofort tödliche Hochspannung.
1: Platz 3.
3: Morgenstern-Heli im Netz. Ein Inserat auf Facebook bot den gestohlenen Hubschrauber für 895.000 Euro an. Die Polizei entlarvte das Angebot als Scherz.
1: Platz 4.
3: Riesiger See unter Italien. Forscher entdeckten in der Provinz Venedig ein gewaltiges Süßwasservorkommen. Die Fläche des Speichers ist mit dem Gardasee vergleichbar.
1: Platz 5.
3: Rangnick fordert volle Konzentration. Nach dem Remis gegen Irland warnt der Teamchef vor dem nächsten Spiel. Das ÖFB-Team muss gegen Kosovo unbedingt stabil auftreten.
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3: Warm und zeitweise sonnig. In der Osthälfte Österreichs überwiegend Sonnenschein, nur ein paar hochliegende Wolken. Von Oberösterreich bis Osttirol zeitweise sonnig. In Vorarlberg und Nordtirol vorübergehend unbeständig mit etwas Regen. Nur ab und zu Sonne. Die Höchstwerte heute 17 bis 25 Grad. Wie läuft der Freitag jetzt, der Vormittag, der Verkehr? Im Westen, da gibt es eine Meldung. In Tirol auf der A12 Interlautobahn. Geduld bewahren. In Fahrtrichtung Kufstein. Da staut zwischen Kramsach und Wörgl West auf gut 6 Kilometer. Da müsst ihr mit knapp 20 Minuten Zeitverlust rechnen. Weiter geht's nach Niederösterreich auf die S5 Stockerauer Schnellstraße Richtung Stockerau. Da geht's zwischen Königsbrunn am Wagram und Tulln im Baustellenbereich nur C voran. Aktuell 2 Kilometer stockender Verkehr. 10 Minuten braucht ihr länger. Ansonsten im Rest des Landes läuft's rund.
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3: Pack mal rein, Freitag, hoch die Hände, Wochenende. Zählt mal den großen Countdown, oder? Wettertechnisch schaut's auch nicht schlecht aus. Schauen wir uns gleich mal das Wetter an fürs ganze Wochenende. In knapp 15 Minuten. Jetzt gibt's hier mal Miley Cyrus, End of the World und gleich drauf Holly Hunterstone. Alex Lausen im Studio, schönen Freitag.

super, jetzt in guter Laune. Gleich hier die Chainsmokers und Shavuzi. Wie wird das Wetter? Heute haben wir es schon gehört, ein bisschen zweigeteilt im Westen, ein paar Wolken, ein paar Regentropfen. Im Osten wieder spürbar wärmer mit bis zu 25 Grad. Wie wird's Wochenende? Morgen am Samstag. Im Großteil des Landes scheint die Sonne, anfangs in der Früh bei Nebel- und Hochnebelfelder. Aber dann schaut es richtig, richtig gut aus, wird wieder mild mit 18 bis 25 Grad. Auch am Sonntag viel Sonnenschein, eine Zeit lang ein bisschen Nebel und Hochnebel zum Start, aber dann wieder herrliches, zum Beispiel Ausflugswetter mit 18 bis 25 Grad und so geht's dann auch rein in die nächste Woche. Also das sind herrliche Aussichten, bitte, oder? Ein goldener Herbst haben wir uns auch verdient, bitte. Jetzt gibt's hier Shabuzi mit der Bar-Song. Guten Start in Richtung Wochenende. Es ist Freitagvormittag.

0: Starship mit We Built a City. Es ist 4 Minuten ganz genau vor 9:30.
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13: Morgenstern-Heli auf Facebook angeboten. Der gestohlene Hubschrauber des Skisprungstars tauchte in einem Fake-Inserat auf. Auf der 2 SPÖ-Showdown um die Parteispitze. Andreas Babler kämpft trotz schlechter Umfragen um sein Überleben. Und Top

0: Sportartikel der Vol24.at. Österreich rettet Remis gegen Irland. Nach einem Rückstand durch zwei Tore von Parot sorgten Pras und Gregoric für das 2:2. Die ÖFB-Elf zeigte nach der Pause richtig Kampfgeist.
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0: Die Wetteraussichten für heute. Im Westen, vor allem Vorarlberg und Nordtirol, da kann es hin und wieder ein bisschen tröpfeln. Auch sonst einiges an Wolken. Aber heute setzt sich auch immer wieder die Sonne durch. Auf den Straßen in Tirol auf der A12 Winterlautobahn Richtung Kufstein. Aktuell etwas Geduld gefragt. Zwischen Wiesing und Wörgl-Wester Stau auf rund 7 Kilometern. Da braucht ihr knapp 25 Minuten länger.
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0: Sunrise Avenue.
1: Super Nummer, oder?
0: Hier ist OE24, heute am Freitag, dem 2. Oktober. Und wir zählen quasi die Minuten bis zum Wochenende, oder? OE24 hier. Mit Super Hits und guter Laune geht's gleich deutlich schneller. Hier ist Sabrina Carpenter.

0: Das macht gute Laune. Owen Paul, my favorite waste of time. Alex Klausen, OE24 hier.
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3: Platz 1. Morgenstern-Heli auf Facebook angeboten. Der gestohlene Hubschrauber des Skisprungstars tauchte in einem Inserat auf. Die Forderung von 895.000 Euro war ein Fake.
4: Platz 2.
3: Rangnick schlägt Alarm. Das SPÖ-Team holte in Irland ein 2:2. Teamchef Ralf Rangnick fordert für das nächste Spiel gegen Kosovo eine deutlich bessere Leistung der Mannschaft.
4: Platz 3.
3: SPÖ-Showdown am Sonntag. Die SPÖ sucht nach einem Ausweg aus der Krise. Andreas Babler steht unter Druck, während über mögliche Nachfolger wie Doris Bures oder Peter Hanke spekuliert wird.
4: Platz 4.
3: Trump schickt dritten Flugzeugträger. Die USA verstärken ihre Präsenz im Nahen Osten massiv. Es werden 10.000 zusätzliche Soldaten erwartet, was Spekulationen über neue Angriffe schürt.
4: Platz 5.
3: Trauriger Hitzerekord in Österreich. Fast 1.000 Menschen starben im Sommer an den Folgen der Hitze. Es ist der höchste Wert seit Beginn der Messungen im Jahr 2017.
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6: Warm und zeitweise sonnig. In der Osthälfte Österreichs überwiegend Sonnenschein, nur ein paar hochliegende Wolken. Von Oberösterreich bis Osttirol zeitweise sonnig. In Vorarlberg und Nordtirol vorübergehend unbeständig mit etwas Regen. Nur ab und zu Sonne. Die Höchstwerte heute 17 bis 25 Grad. Wie läuft der Freitag jetzt, der Vormittag, der Verkehr? Im Westen, da gibt es eine Meldung in Tirol auf der A12 Interlautobahn. Geduld bewahren. In Fahrtrichtung Kufstein, der Staut zwischen Kramsach und Wörgl West auf gut 6 Kilometer. Da müsst ihr mit knapp 20 Minuten Zeitverlust rechnen. Weiter geht's nach Niederösterreich auf die S5 Stockerauer Schnellstraße Richtung Stockerau. Da geht's zwischen Königsbrunn am Wagram und Tulln im Baustellenbereich nur C voran. Aktuell 2 Kilometer stockender Verkehr. 10 Minuten braucht ihr länger. Ansonsten im Rest des Landes läuft's rund.
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6: Seit gestern gibt es sie ja, die sogenannte Paketsteuer. Habt ihr vor, deswegen weniger zu bestellen? Das ist unsere Frage des Tages auf OE24 Radio.at. In einer Viertelstunde schauen wir gleich einmal, wie ihr abgestimmt habt. Alex Nausner hier, guten Start in Richtung Wochenende.
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Sarah Larsen mit Lush Live, gleich hier Elton John mit Britney Spears und Anastasia. Seit gestern ist sie in Kraft, die Paketsteuer. Über 2 Euro kommt auf jedes Paket jetzt aktuell drauf. Verändert ihr dadurch euer Kaufverhalten, das Bestellverhalten? Ab sofort Paketsteuer aktiv. Bestellt ihr wegen der neuen Gebühr jetzt weniger? Und aktuell sagen 51% tatsächlich, ja, das ist so, ich bestelle weniger. 49% sagen, ja, bei mir klingelt trotzdem jeden Tag Amazon an der Tür. Ihr könnt natürlich wie immer weiter abstimmen. Echte Umfrage gibt's nur bei uns auf OE24 Radio.at. Und jetzt gibt's hier Elton John mit Britney Spears. Schönen Freitag wünsche ich.

0: Also wir lassen uns jetzt am Ende der Woche auch nicht mehr stressen, bitte, oder? Es ist 3:11. Kelly Clarkson kommt in der nächsten halben Stunde vorbei. Und den neuen Album von Harry Styles gibt's auch. Mit... Genau. Alex Nausner, 24 Jahre.
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9: ÖFB-Team rettet Remi. Nach einem 2:0 Rückstand erkämpft sich das Team in Irland ein 2:2. Auf Platz Nummer 2, Morgenstern-Heli auf Facebook aufgetaucht. Der gestohlene Hubschrauber des Skisprungstars tauchte in einem Inserat auf. Das war natürlich fake. Und top geklickt auf OE24.at. USA verstärken Ostpräsenz. Das Pentagon entsendet einen dritten Flugzeugträger in die Region.
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9: Die Wetteraussichten für heute. Im Westen, vor allem Vorarlberg und Nordtirol, da kann es hin und wieder ein bisschen tröpfeln, auch sonst einiges an Wolken, aber heute setzt sich auch immer wieder die Sonne durch. Auf den Straßen in Tirol auf der A12 Winterlautobahn Richtung Kufstein aktuell etwas Geduld gefragt. Zwischen Wiesing und Wörgl-Wester staut auf rund 7 Kilometern, da braucht ihr knapp 25 Minuten länger.
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13: Harry Styles, American Girls.

0: So klingt der Vormittag am Freitag. Es ist 16 Minuten vor 11.
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0: In 4 Minuten ist es 11 Uhr.
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17: Platz 1.
18: SPÖ-Chaos vor dem Showdown. Die Partei sucht händeringend nach einem Ausweg aus der Krise. Babler steht massiv unter Druck, während Zeiler als möglicher Nachfolger wankt.

0: Lebensgefahr an Bahnstrecken. Die ÖBB warnen eindringlich vor dem Betreten der Anlagen in der Steiermark. Zwischen Liebach und Köflach herrscht ab sofort tödliche Hochspannung.
1: Platz 3.
0: Morgenstern-Heli im Netz. Ein Inserat auf Facebook bot den gestohlenen Hubschrauber für 895.000 Euro an. Die Polizei entlarvte das Angebot als Scherz.
1: Platz 4.
0: Riesiger See unter Italien. Forscher entdeckten in der Provinz Venedig ein gewaltiges Süßwasservorkommen. Die Fläche des Speichers ist mit dem Gardasee vergleichbar.
1: Platz 5.
0: Rangnick fordert volle Konzentration. Nach dem Remis gegen Irland warnt der Teamchef vor dem nächsten Spiel. Das ÖFB-Team muss gegen Kosovo unbedingt stabil auftreten.
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4: Im Westen gibt es heute einige Wolken. Nicht ganz ungetrübt wird es heute werden vom Wetter her. Verbreitet aber dann immer wieder Sonnenschein und die Temperaturen, die steigen auf bis zu 25 Grad. Auf den Straßen, wie schaut's da aktuell aus? Läuft richtig rund an diesem Vormittag. Bitte fahrt vorsichtig, damit es auch so bleibt. Aktuell gibt es keine Meldungen. Herrlich. Kommen wir schnell ins Wochenende, bitte.
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4: Hoch die Hände, Wochenende. Zünd mal den Countdown.
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0: Es ist 8 Minuten nach 11. Ein schlimmes Drama hat sich in Salzburg ereignet.
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0: Ein Raubopfer, 87 Jahre, erlegt Verletzungen. Traurige Gewissheit nach einem brutalen Überfall im Salzburger Stadtteil Taxham. Die 87-jährige Pensionistin ist ihren schweren Verletzungen erlegen. Zwei verdächtige Rumänen sitzen bereits in Untersuchungshaft. Gegen sie wird nun wegen Raubes mit Todesfolge ermittelt.
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0: halbe Stunde noch. Dann geht's für viele schon ins Wochenende. Ich hoffe, ihr müsst am Nachmittag nicht arbeiten. Wir verkürzen euch die Zeit mit Super Hits und guter Laune.
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4: Lebensgefahren Bahnstrecken. Die ÖBB warnen eindringlich vor dem Betreten der Anlagen in der Steiermark. Dort wird was umgebaut. Auf der 2 riesiger See und der Italien-Forscher entdeckten in der Provinz Venedig ein gewaltiges Süßwasservorkommen. Und top geklickt auf OE24.at. SPÖ-Chaos vor dem Showdown. Die Partei sucht händeringend nach einem Ausweg aus der Krise.
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4: Es gibt heute einiges an Wolken, aber auch Sonne gibt's satt. Im Westen ein bisschen mehr Wolken, im Osten auch immer wieder Sonnenfenster und milde. Ja, so um die 18 bis 25 Grad. Auf den Straßen läuft's aktuell auch noch rund. Gute Fahrt.
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0: Schönen Freitag. Es ist 15 Minuten vor 12.
1: Der nächste Superhit aus den Charts. Katy Perry, Watch It Burn.

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27: Platz 1.
28: Rechnungshof kritisiert Neos Strolz. Der ehemalige Neos-Chef erhielt für nur 25 Tage Arbeit rund 130.000 Euro. Der Rechnungshof rügt diese intransparenten Aufträge.
27: Platz 2.
28: Amazon-Paketsteuer geschickt umgehen. Kunden sparen die neue Abgabe durch gebündelte Bestellungen oder die Nutzung einer Umsatzsteuer-Identifikationsnummer. So bleibt der Einkauf günstig.
27: Platz 3.
28: Neues Pickerl-System für alle Autos. Das Intervall für die Überprüfung ändert sich auf ein 42221-System. Ein Online-Rechner hilft bei der Fristenkontrolle für Fahrzeuge.
27: Platz 4.
28: Spritpreisbremse lässt Preise sinken. Die Regierung senkt die Kosten an den Zapfsäulen um 12 Cent pro Liter.

0: Die Maßnahme gilt vorerst bis Ende November für alle Autofahrer in Österreich.
1: Platz 5.
0: Wiener Öffis werden erneut teurer. Ab dem Jahr 2027 steigen die Ticketpreise jährlich. Die Opposition kritisiert die geplante Valorisierung der Wiener Linien scharf.
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4: Mahlzeit, wir starten dann warm und freundlich in den Nachmittag. Im Großteil des Landes scheint die Sonne oder schimmert durch hohe Wolken. Zwischen Vorarlberg und Oberösterreich hängen am Anfang noch etwas dichtere Wolken, aber es bleibt trocken und auch dort zeigt sich die Sonne immer öfter. Im Weinviertel in Wien und im Nordburgenland weht mäßiger Südwind bei Höchstwerten von 17 bis 25 Grad. Am wärmsten wird es im Osten. Wir blicken schon auf den morgigen Samstag. Da erwartet uns wieder verbreitet strahlender Sonnenschein bei bis zu 25 Grad. In Tirol auf der A12 Inntal-Autobahn in Fahrtrichtung Kufstein. Hier hat es kurz nach dem Grenzübergang Kufstein gekracht. Einzelne Fahrstreifen sind blockiert und es hat sich rund ein Kilometer Stau gebildet. Auch in der Gegenrichtung, also Richtung Deutschland, geht es auf gut einem Kilometer nur zäh voran. In Kärnten hier braucht ihr noch Geduld. Auf der S37 Klagenfurter Schnellstraße Richtung Klagenfurt zwischen St. Veit Industriegebiet und Mariasaal ist nach einem Unfall der erste Fahrstreifen gesperrt. Und noch ein Blick ins Burgenland. Wegen Bauarbeiten beim Bahnhof Neudörfel ist die L219 Mattersburger Straße in Neudörfel in beiden Richtungen gesperrt. Eine örtliche Umleitung ist eingerichtet.
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4: Mahlzeit, sein heimischer Promi feiert Geburtstag und da schon heute im vollen Halloween-Outfit. Wer da einen Monat zu früh gruselt, das hört ihr dann gleich in den OE24 Society News.
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1: Jennifer Lopez featuring David Guetta. Save Me Tonight.

Wir sind zurück mit den OE24 Society News. Sängerin Beatrice Dorin feiert ihren 31. Geburtstag und das einen Monat zu früh im vollen Halloween-Style. Ihr Motto in Säuring bei Wien? Ja, weil sie 31 wird, macht sie da einfach schon am 1. Oktober das, was andere am 31. machen. Gefeiert wurde im kleinen Kreis bei Chili con Carne und Gruseldrinks. Die ganze Story könnt ihr auf oe24.at nachlesen.

0: In dieser Stunde wird's noch groovy mit Madonna. Mit dabei Shakira. So klingt eure Mittagspause.
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3: Wiener Öffi-Tickets werden bald noch teurer. Die Wiener Linien erhöhen die Fahrpreise ab kommenden Jahr jährlich anhand der Inflation. Außerdem, Amazon-Kunden umgehen neue Paketsteuer mit Tricks. Mit Sammelbestellungen oder Sparabos sparen Online-Shopper in Österreich die Extragebühr. Und derzeit top geklickt, Rechnungshof rückt teuren Beratervertrag für Strolz. Der Ex-Neo-Chef hat vom Bildungsministerium in Wien rund 130.000 Euro für 25 Arbeitstage kassiert.
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3: Mahlzeit, sonniges und warmes Nachmittagswetter im Großteil Österreichs. Bei mäßigem Südwind im Osten steigen die Temperaturen heute auf angenehme Werte von 17 bis 25 Grad. In Kärnten hat das auf der S37 der Klagenfurter Schnellstraße gekracht. In Fahrtrichtung Klagenfurt ist zwischen St. Veit Industriegebiet und Maria Saal der erste Fahrstreifen gesperrt. Die Aufräumarbeiten dauern voraussichtlich bis etwa 12:45. Im Burgenland auf der Mattersburger Straße ist der Bereich im Gemeindegebiet von Neudörfel in beiden Richtungen wegen Bauarbeiten am Bahnhof gesperrt. Seine örtliche Umleitung ist eingerichtet. Und in Oberösterreich, da braucht sie auf der A7 Geduld. Auf der Mühlkreisautobahn staute sich von Freistadt Richtung Linz zwischen der Hafenstraße und dem Knoten Linz-Hummelhof auf knapp 4 Kilometern.
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5: 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Oh.

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0: Schöne Mittagszeit um 12.47 Uhr.
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14: Platz 1.
15: Amazon-Paketsteuer clever umgehen. Wer bei Bestellungen eine gültige Umsatzsteuer-Identifikationsnummer angibt, spart sich die neue Abgabe. Auch Sammelbestellungen helfen beim Sparen.
14: Platz 2.
15: Rechnungshof kritisiert Beraterverträge. Der ehemalige NEOS-Chef Matthias Strolz erhielt für nur 25 Arbeitstage rund 130.000 Euro Steuergeld vom Bund.
14: Platz 3.
15: Spritpreise sinken durch Preisbremse. Diesel und Superbenzin sind an den Zapfsäulen spürbar günstiger geworden. Die Regierung deckelt die Kosten für 2 Monate um 12 Cent.
14: Platz 4.
15: Russischer Agent plante Flughafenanschlag. Ein Mann mit Verbindungen zum Geheimdienst wollte den Flughafen Leipzig mit Sprengstoff angreifen. Eine Katastrophe blieb knapp aus.
14: Platz 5.
15: Neues Pickel-System für alle Fahrzeuge. Die Intervalle ändern sich auf ein 42221 Modell. Der ÖAMTC bietet online einen Rechner für die neuen Fristen an.
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17: Das Wetter auf UE24. Wir blicken auf den Nachmittag. In den meisten Regionen dominiert freundliches Wetter mit viel Sonnenschein und ein paar hohen Wolken. Im Westen lockert die Bewölkung schrittweise auf. Im Weinviertel, in Wien und im Nordburgenland weht der Südwind mäßig, treibt dafür aber die Temperaturen spürbar nach oben. Wir erreichen warme 17 bis 25 Grad. Spitzenwerte gibt es im Osten. Morgen am Samstag geht es dann von der Früh weg mit viel Sonne und Werten bis 25 Grad weiter. Wir starten in Niederösterreich auf der B33 der Acksteiner Straße. Nach einem schweren Unfall ist die Strecke zwischen Melk und Schönbühl, Axbach in beiden Richtungen komplett gesperrt. Bitte weicht hier großräumig aus. Schwere Unfallbehinderungen auch in Oberösterreich. In Wels ist die B1, die Hans-Sack-Straße, im Bereich der Goethestraße nach einem Zusammenstoß zweier Pkw gesperrt. Hier hat sich bereits Rückstau gebildet. In Wien kracht es auf der A23 der Südosttangente. In Fahrtrichtung Inzersdorf hat sich hier zwischen dem Knoten Kaisermühlen und dem Handelskey ein Unfall mit mehreren Fahrzeugen ereignet. Der 4. Fahrstreifen ist blockiert, rechnet hier mit Verzögerungen. Blick nach Kärnten auf die S37, die Klagenfurter Schnellstraße. Richtung Klagenfurt ist hier zwischen St. Veit Industriegebiet und Maria Saal nach einem Unfall der 1. Fahrstreifen gesperrt.

0: Wir blicken nochmal nach Oberösterreich auf die A7. Die Mühlkreisautobahn in Fahrtrichtung Linz steht ja zwischen dem Knoten Linz-Hummelhof und dem Franzosenhausweg vor und im Tunnel Bindermichel auf rund 3 Kilometern Länge im Stau.
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0: Schönen Freitagnachmittag. Dieser royale Weihnachtskuh sorgt aktuell für mächtig Wirbel im Netz. Sein nobles Produkt für die Adventszeit erntet jetzt schon vor dem Verkaufsstart heftige Kritik. Mehr dazu gleich in den OE24 Society News.
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7: Wiener Öffi-Tickets werden bald noch teurer. Die Wiener Linien erhöhen die Fahrpreise ab kommendem Jahr jährlich anhand der Inflation. Außerdem, Amazon-Kunden umgehen neue Paketsteuer mit Tricks. Mit Sammelbestellungen oder Sparabos sparen Online-Shopper in Österreich die Extragebühr. Und derzeit topgeklickt, Rechnungshof rügt teuren Beratervertrag für Stolz. Der Ex-Neo-Chef hat vom Bildungsministerium in Wien rund 130.000 Euro für 25 Arbeitstage kassiert.
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7: Mahlzeit, sonniges und warmes Nachmittagswetter im Großteil Österreichs. Bei mäßigem Südwind im Osten steigen die Temperaturen heute auf angenehme Werte von 17 bis 25 Grad. In Niederösterreich auf der B33 der Argsteiner Straße. Nach einem schweren Unfall ist die Strecke zwischen Melk und Schönbühl-Axbach in beiden Richtungen gesperrt. Eine weitere Total

0: Talsperre haben wir in Oberösterreich. Und zwar in Wels ist die B1, die Hans-Sachs-Straße, nach einem Zusammenstoß zweier Pkw im Bereich Goethestraße gesperrt. Hier staute sich bereits. Auf der Wiener Südosttangente, der A23, hat es in Fahrtrichtung Inzersdorf zwischen dem Knoten Kaisermühlen und Handelskee gekracht. Nach einem Unfall mit mehreren Fahrzeugen sind hier auch mehrere Fahrstreifen blockiert. Und ebenfalls in Wien brauchte viel Geduld auf der A23 Richtung Kagram zwischen dem Knoten Inzersdorf und Handelskee. Hier geht es nur zäh voran. In der Steiermark bremst durch ein LKW-Unfall auf der A9-Püren-Autobahn den Verkehr. Zwischen Trieben und Tregelwang Richtung St. Michael sind der Pannenstreifen und die erste Spur gesperrt.
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Na, da herrscht ja mächtig Aufregung im Netz um Herzogin Meghan und ihrer Lifestyle-Marke bringt sie gemeinsam mit einem Luxus-Schokolatier einen Schokoladen-Adventskalender heraus. Doch noch vor Verkaufsstart hagelt es Kritik. Auf der Box ist ausgerechnet ihr kalifornisches Luxusanwesen abgebildet, obwohl sie und Harry ja längst wieder in Großbritannien wohnen. Kritiker lästern über das schlichte Design und Spekulationen über rund $130 Verkaufspreis. Die ganze Story können Sie direkt online nachlesen auf oe24.at. George Michael gibt's gleich mit Too Funky. Vorher haben wir noch Loy. Hier ist sie mit Red Eyes. Ich wünsche euch einen schönen Freitagnachmittag.

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7: Platz 1.
8: Amazon-Paketsteuer clever umgehen. Wer bei Bestellungen eine gültige Umsatzsteuer-Identifikationsnummer angibt, spart sich die neue Abgabe. Auch Sammelbestellungen helfen beim Sparen.
7: Platz 2.
8: Rechnungshof kritisiert Beraterverträge. Der ehemalige Neos-Chef Matthias Strolz erhielt für nur 25 Arbeitstage rund 130.000 Euro Steuergeld vom Bund.
7: Platz 3.
8: Spritpreise sinken durch Preisbremse. Diesel und Superbenzin sind an den Zapfsäulen spürbar günstiger geworden. Die Regierung deckelt die Kosten für 2 Monate um 12 Cent.
7: Platz 4.
8: Russischer Agent plante Flughafenanschlag. Ein Mann mit Verbindungen zum Geheimdienst wollte den Flughafen Leipzig mit Sprengstoff angreifen. Eine Katastrophe blieb knapp aus.
7: Platz 5.
8: Neues Pickerl-System für alle Fahrzeuge. Die Intervalle ändern sich auf ein 42221 Modell. Der ÖAMTC bietet online einen Rechner für die neuen Fristen an.
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10: Das Wetter präsentiert sich von seiner angenehmen Seite. Nach den dichteren Wolken im Westen zeigt sich nun auch von Vorarlberg bis Oberösterreich immer öfter die Sonne. Der Südwind weht im östlichen Flachland mäßig, wir genießen aber herrliche Höchstwerte von 17 bis 25 Grad und besonders der Osten darf sich über die wärmsten Temperaturen freuen. Das gesamte Wochenende erwartet uns im Großteil des Landes mit strahlendem Sonnenschein und bis zu 25 Grad. Wir beginnen in Niederösterreich mit einer Totalsperre auf der B33 der Argsteiner Straße. Nach einem schweren Unfall ist die Strecke zwischen Melk und Schönbühl-Axbach in beiden Richtungen komplett gesperrt. In der Steiermark hier gibt es Behinderungen auf der A9 der Pyrn-Autobahn in Fahrtrichtung St. Michael. Zwischen Trieben und Tregelwank hat es einen Unfall mit einem LKW gegeben. Der erste Fahrstreifen und der Pannenstreifen sind blockiert. Die Sperre dauert voraussichtlich bis etwa 16 Uhr. Kommen wir nach Wien auf die A23 Südosttangente in Richtung Kagran. Staute sich zwischen dem Knoten Inzersdorf und dem Handelskei auf über 6 Kilometern. Hier brauchte gut 20 Minuten Geduld. Auch in der Gegenrichtung nach Inzersdorf geht es zwischen Hirschstetten und dem Handelskei nur zäh voran. 4 Kilometer Stau und rund 15 Minuten Zeitverlust. Und ein Blick noch nach Oberösterreich auf die A7. Mühlkreisautobahn, Fahrtrichtung Linz. Hier stockt der Verkehr zwischen der Industriezeile und dem Franzosenhausweg auf rund 5 Kilometern. Hier verliert er knapp 20 Minuten.
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10: Servus und ein riesiges Hoch aufs Wochenende Österreich. Die 14-Uhr-Stunde am Freitag läuft. Wir biegen so auf die Zielgerade der Arbeitswoche ein. Ich bin Fina Wählern und sorge ab jetzt für den perfekten Vorwochenend-Soundtrack. Los geht's!
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0: Die neue Paketsteuer ist da und ganz Österreich diskutiert. Bestellt ihr jetzt wegen der Gebühr ab sofort weniger im Internet oder bleibt hier alles beim Alten? Bei unserer aktuellen Frage des Tages, also ist das Rennen extrem knapp? 51% sagen ja, 49% nein. Das Endergebnis gibt es dann in der 15-Uhr-Stunde. Bis dahin genießen wir einfach Superhits und gute Laune an diesem Freitagnachmittag. Fina WLAN für euch im Studio. Wir genießen jetzt Hollywood Hills von Sunrise Avenue.
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0: In dieser Stunde haben wir noch eine geniale Mischung für euch. Auf der einen Seite den absoluten Superhit von Black. Dazu haben wir noch frischen Sound von Somber. Homewrecker gibt's gleich.
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5: Bushido schläft nach Trennung im Auto. In Deutschland hat der Musiker nach einem schweren Ehestreit die Nacht im Sportwagen verbracht. Außerdem, ÖFB-Team winkt direkter Aufstieg. In der Nations League reichen Österreich 4 weitere Punkte für den Sprung in Liga A. Und derzeit top geklickt, Zeiler warnt vor SPÖ-Absturz. In einem Brief fordert der Manager in Wien eine rasche Neuaufstellung der Bundespartei.
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5: Der Nachmittagscheck auf OE24 verbreitet Sonne, nur hohe Wolken und wunderbar warme Werte von 17 bis 25 Grad. Es ist kurz vor 2:30. Wir blicken auf Österreichs Straßen. In Niederösterreich ist die B33 Argsteiner Straße nach einem schweren Unfall zwischen Melk und Schönbühl-Axbach in beiden Richtungen gesperrt. In der Steiermark sorgt ein LKW-Unfall auf der A9 Püren-Autobahn für Behinderungen. In Fahrtrichtung St. Michael sind zwischen Trieben und Tregelwang der Pannenstreifen und die erste Spur blockiert. Geduld braucht ihr auch auf der A2 Süd-Autobahn in Fahrtrichtung Wien. Zwischen Schäffern und Krumbach staute sich auf gut 6 Kilometern, plant ihr rund 40 Minuten mehr Zeit ein. Und in Wien geht es auf der A23 Südosttangente in beiden Richtungen nur zäh voran. Richtung Kagran stockt der Verkehr zwischen Favoriten und dem Handelskai auf 5 Kilometern. In Gegenrichtung Richtung Inzersdorf, da braucht ihr zwischen Hirstetten und dem Knotenprater etwa eine Viertelstunde länger.
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3: Platz 1.
5: Paketsteuer sorgt für Riesenwut. Online-Händler klagen gegen die neue Abgabe von 2,40 Euro pro Bestellung. Viele Firmen sehen juristische Mängel bei der Steuer.
3: Platz 2.
5: Bäckerei findet Morgenstern Heli. Die Kette Resch und Frisch präsentiert den gestohlenen Helikopter der Skisprunglegende auf Facebook. Es handelt sich um einen Scherz.
3: Platz 3.
5: Zeiler warnt vor SPÖ-Untergang. Der Medienmanager fordert eine Neuausrichtung der Partei in die Mitte. Er warnt vor politischer Irrelevanz bei kommenden Wahlen.
3: Platz 4.
5: Gehaltsminus für Spitzenverdiener. Ab dem Jahr 2027 sinkt bei Gehältern ab 7.090 Euro brutto das Netto, wenn keine Erhöhung erfolgt.
3: Platz 5.
5: Rangnick lässt ORF-Star auflaufen. Teamchef Ralf Rangnick reagiert vor dem Spiel in Irland schlagfertig auf eine Frage von Rainer Pariasek zur Aufstellung von Kalajdzic.
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7: Das Nachmittagswetter im Überblick. Die Sonne führt in den meisten Bundesländern weiterhin Regie. Es bleibt im Großteil des Landes trocken. Vereinzelte Schauer im Westen sind die Ausnahme. Und das Thermometer, das verharrt auf warme 19 bis 25 Grad. Morgen am Samstag startet das Wochenende perfekt mit sonnigem Wetter und erneut bis zu 25 Grad. Auf der A4-Ostautobahn Richtung Budapest hat es zwischen Bruck an der Leiter Ost und der Landesgrenze gekracht. Nach einem Unfall mit mehreren Fahrzeugen sind der Pannenstreifen und die erste Spur blockiert. In der Steiermark braucht ihr auf der A9-Püren-Autobahn gleich an zwei Stellen Geduld. In Fahrtrichtung Graz steht ihr nach einem Unfall mit mehreren Fahrzeugen im Baustellenbereich zwischen dem Knoten Pegau-Deutsch-Weistritz und Gradkorn-Nord nur eine Spur zur Verfügung. In der Gegenrichtung von Voralpenkreuz nach St. Michael sorgt ein LKW-Unfall zwischen Trieben und Trägelwank für Behinderungen. Hier staut es sich auf rund 3 Kilometern und ihr friert etwa 10 Minuten. Und in Wien geht es auf der A23 Südost-Tangente nur sehr zäh voran. In Fahrtrichtung Kagran stockt der Verkehr zwischen dem Knoten Inzersdorf und dem Handelskee. Rechnet hier mit einer Viertelstunde Zeitverlust.
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7: Willkommen in der 15 Uhr Stunde. Für ganz viele heißt es jetzt langsam Laptop zu, Stift fallen lassen und durchatmen. Ich bin Fina WLAN und wir drehen jetzt die Musik für euren Nachmittag genau richtig auf.
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1: Nach Einsicht in rund 3.800 Chat-Nachrichten sieht ORF-Stiftungsrat Peter Westenthaler Ex-Generaldirektor Roland Weißmann entlastet. Die Unterlagen belegen laut ihm eine wechselseitige Affäre, während gegen die beschuldigende Mitarbeiterin nun wegen schwerer Erpressung ermittelt wird. Westenthaler fordert von der ORF-Spitze eine sofortige Neubewertung der Lage.
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0: Wir bringen euch in dieser Stunde diesen absoluten Welthit ins Radio. Jason Donovan mit. Dazu packen wir auch diesen richtig genialen frischen Sound von Harry Styles. Die beste Musik für euren Freitag läuft genau hier auf OE24.
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11: Neue Schuhmacher-Doku angelaufen. Ein Film zeigt das private Schumi-Drama, lässt aber Fragen zu seinem Zustand offen. Außerdem Klagewelle gegen neue Paketsteuer. Der Handelsverband und große Online-Riesen bekämpfen die Abgabe in Österreich vor Gericht. Und aktuell top geklickt, neue Chats entlasten Ex-ORF-Chef. Ausgewertete Nachrichten stützen Roland Weißmann im Streit um angebliche Belästigung.
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11: Das Wetter auf OE24. Viel Sonne für den Großteil Österreichs. Die Höchstwerte am Nachmittag, die erreichen sehr milde 19 bis 25 Grad. In der Steiermark gibt es gleich 2 Unfälle. Auf der A9 Pyrenautobahn in Fahrtrichtung Graz hat es zwischen dem Knoten Pegau Deutsch-Weistritz und Gradkorn Nord im Baustellenbereich gekracht. Hier sind auch mehrere Fahrzeuge beteiligt und der erste Fahrstreifen ist blockiert. Ebenfalls auf der A9 in Richtung St. Michael gab es zwischen Trieben und Triegelwang einen Unfall mit einem LKW. Der Pannenstreifen und die erste Spur sind gesperrt. Es staut sich auf rund 1,5 Kilometer. Geduld brauchen Autofahrer auch im Osten auf der A4 Ostautobahn Richtung Budapest. Nach einem Unfall geht es zwischen Fischament und der burgenländischen Landesgrenze nur im Schritttempo voran. Hier haben sich rund 10 Kilometer Stau gebildet, rechnet mit weit über einer halben Stunde Zeitverlust. Auf der A2 Südautobahn Richtung Wien stockt der Verkehr zwischen Friedberg, Pingau und Aspang auf knapp 8 Kilometern. Das kostet euch rund eine halbe Stunde mehr. Und in Wien, hier braucht ihr auf der A23 der Südosttangente Richtung Kagran Geduld. Zwischen dem Knoten Inzersdorf und dem Handelsquai. Ihr plant hier auf jeden Fall rund 20 Minuten mehr ein.
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14: Harry Styles, American Girls.
15: American Girls.

15:45 Uhr. Ihr hört W24 und wir wollten von euch wissen, bestellt ihr jetzt wegen der neuen Paketsteuer ab sofort weniger im Internet? Ja, das Rennen hat sich auf den letzten Meter noch einmal gedreht. Am Ende sagen 51% von euch ganz klar nein, sie lassen sich die Shoppinglaune im Netz nicht verderben und 49% von euch treten dagegen wegen der Gebühr auf die Bremse. Das war's von mit der aktuellen Frage des Tages hier auf UE24. Weiter geht's mit einem aktuellen Top-Hit von Bruno Mars.

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4: Platz 1.
5: ORF-Chats belasten. Stiftungsrat Peter Westenthaler fordert nach Sichtung von fast 4000 Chatnachrichten Konsequenzen. Die ORF-Führung müsse nun rasch handeln, so Westenthaler.
4: Platz 2.
5: Paketsteuer sorgt für Wut. Online-Händler wie Amazon oder Otto planen Klagen gegen die neue Abgabe. Kunden zahlen ab sofort 2,40 Euro pro Bestellung zusätzlich.
4: Platz 3.
5: Finanzministerium verrechnet sich. Bei der Budgetprognose unterlief dem Ministerium ein Fehler von 600 Millionen Euro. Das Defizit für 2006 liegt bei 22 Milliarden.
4: Platz 4.
5: Helikoptersuche mit Humor. Eine Bäckereikette postete ein KI-Bild von Thomas Morgensterns gestohlenem Hubschrauber. Die echte Suche nach dem Fahrzeug in Salzburg läuft jedoch weiter.
4: Platz 5.
5: Neue Doku über Schumacher. Netflix zeigt den Aufstieg der Rennlegende. Der Film beleuchtet den ersten WM-Titel von 1994 und die emotionale Tragödie von Imola.
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7: Der Wetterblick auf OE24. Der Himmel bleibt im Großteil des Landes freundlich mit viel Sonnenschein. Wir genießen angenehme Werte von 19 bis 25 Grad. Die Nacht, die wird meist kühler und klar. Stellenweise bildet sich neuer Nebel. Wir blicken auf den morgigen Samstag. Da dürfen wir uns wieder auf einen fantastischen Wochenendauftakt mit viel Sonne und erneut bis zu 25 Grad freuen. In Wien hat es gekracht auf der A23, der Wiener Südosttangente. In Fahrtrichtung Kagran hat es eben zwischen dem Knotenbrater und dem Handelskey einen Unfall mit mehreren Fahrzeugen gegeben. Der vierte Fahrstreifen ist gesperrt, er staut sich bereits ab Favoriten zurück. Weiter in die Steiermark auf die A9 Pürnautobahn in Richtung St. Michael gibt es nach einem LKW-Unfall zwischen Triem und Tregelwang rund 6 Kilometer Stau, Pannenstreifen und der erste Fahrstreifen sind blockiert. Ebenfalls auf der A9 staut er sich weiter südlich vor der Grenze Spielfeld in Richtung Slowenien auf über 5 Kilometer. In Oberösterreich ist auf der B127 der Rohrbacher Straße Geduld gefragt. Im Gemeindegebiet von Oppensheim hat es einen Unfall mit mehreren Fahrzeugen gegeben. Der Verkehr wird wechselseitig angehalten. Und noch ein Blick auf die A2 Südautobahn in Fahrtrichtung Wien geht es zwischen Friedberg, Pingau und Aspang nur sehr zäh voran. Hier steht sie auf rund 8 Kilometern im Stau mit knapp einer halben Stunde Zeitverlust.
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7: Wir starten rein in die 16 Uhr Stunde und das Wochenende klopft schon ganz laut an die Tür. Ich bin Fina WLAN und wir lassen die Arbeitswoche jetzt gemeinsam mit richtig viel Schwung ausklingen.
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schönen Freitag Nachmittag. Um 4:30 haben wir die aktuellen Online-Top 5 von UI24.at. Vor allem, wenn auch Musik. Hier ist Mark Amber mit Belong Together.

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12: Škoda ruft weltweit Autos zurück. Wegen defekter Schrauben an der Lenkung beordert der Autobauer Millionenwagen in die Werkstätten. Außerdem, Händler ziehen gegen die Paketsteuer vor Gericht. Online-Riesen und Handelsverband bekämpfen die neue 2,40 Euro Gebühr mit einer Klagewelle. Und derzeit topgeklickt Stiftungsrat Westenthaler sieht Ex-ORS-Chef entlastet. Fast 4000 gesichtete Chatprotokolle widerlegen die Belästigungsvorwürfe gegen Roland Weißmann.
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12: Der Wettercheck ist sonnig, trocken und warm am Nachmittag bei Werten von 19 bis 25 Grad. In Wien auf der A23 Südosttangente in Fahrtrichtung Kagran hat es zwischen dem Knotenprater und dem Handelskee einen Unfall mit mehreren Fahrzeugen gegeben. Mehrere Fahrstreifen sind blockiert. Der Stau reicht bereits weit zurück bis zum Knoten Inzersdorf. Plant ihr bitte rund 40 Minuten mehr Fahrzeit ein. In Oberösterreich, hier braucht ihr Geduld, und zwar auf der B127 der Rohrbacher Straße. Nach einem Unfall mit mehreren beteiligten Fahrzeugen im Bereich Oppensheim in Richtung Linz wird der Verkehr derzeit wechselseitig angehalten. In der Steiermark bremst euch ein Unfall auf der A9 Püren-Autobahn aus. In Richtung St. Michael sind zwischen Trieben und Tregelwank nach einem LKW-Unfall der Pannenstreifen und die erste Spur gesperrt. Ebenfalls viel Geduld ist auf der A2 Süd-Autobahn gefragt. In Fahrtrichtung Wien steht ihr zwischen Friedberg-Pingau und Aspang. Hier verliert ihr fast eine halbe Stunde. Und ein Blick nach Tirol auf die A12 Inntal-Autobahn in Richtung Kufstein. Hier geht es zwischen Wiesing und Wörgl-West nur zäh voran. Auf rund 5 Kilometern stockenden Verkehr verliert ihr derzeit knapp 15 Minuten.
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14: Martin Garrix und Ed Sheeran. 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

0: Seit gestern gilt in Österreich die neue Paketsteuer von 2,40 Euro. Aber ihr müsst ja nicht jedes Mal bezahlen. Bei Amazon und Co. gibt es hier ein paar ganz einfache Tricks, um die Gebühr zu sparen. Sammelt eure Artikel und bestellt gebündelt in einem Warenkorb, denn die Steuer wird nur einmal pro Bestellung fällig. Auch praktisch sind Sparabos, die lohnen sich dann. Da zahlt ihr die Gebühr nur bei der allerersten Lieferung. Und wer per Click and Collect abholt oder bei kleineren Händlern einkauft, zahlt gar nichts extra. Die ganze Liste mit allen Spartipps gibt's auf oe24.at.
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0: Platz 1.
1: Klagewelle gegen Paketsteuer. Die neue Abgabe von 2,40 Euro pro Bestellung sorgt für massiven Ärger. Viele Online-Händler planen nun rechtliche Schritte gegen die Steuer.
0: Platz 2.
1: Weißmann-Chats entlasten ORF-Chef. Neue Chat-Protokolle bringen Bewegung in den Fall um Roland Weißmann. Stiftungsrat Peter Westenthaler fordert nun ein rasches Handeln der ORF-Führung.

0: Zeiler warnt vor SPÖ-Untergang. Medienmanager Gerhard Zeiler fordert eine Neuausrichtung der Partei. Er warnt, dass die Sozialdemokraten ohne Kurswechsel bundespolitisch völlig irrelevant werden.
1: Jetzt 5.
0: Tricks gegen die neue Paketsteuer. Kunden können die Abgabe bei Amazon durch gebündelte Bestellungen oder eine UID-Nummer umgehen. Auch Click und Collect bleibt eine steuerfreie Option.
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4: Wir blicken auf den späten Nachmittag, ein sonniger Tag, der neigt sich langsam dem Ende zu. Am Abend bleibt es dann trocken und verbreitet klar, in der Nacht kühlt es auf 3 bis 14 Grad ab. Morgen am Samstag, da legen wir ein schönes Wochenende hin. Nach Nebelauflösung gibt es dann viel Sonne und milde 19 bis 25 Grad. In der Steiermark auf der A9 Pyhrn-Autobahn Richtung St. Michael gibt es nach einem LKW-Unfall zwischen Trieben und Tregelwang Behinderungen. Der Pannenstreifen und die erste Spur sind gesperrt. Weiter nach Wien auf die A23 in Fahrtrichtung Kagran hat sich nach einem Unfall zwischen dem Knoten Inzersdorf und dem Handelskern Stau von rund 8 Kilometern gebildet. Die Unfallstelle ist inzwischen aber frei, rechnet hier aber noch knapp mit einer halben Stunde mehr. Auch in der Gegenrichtung, also Richtung Inzersdorf, steht der Verkehr zwischen Hirschstetten und dem Knoten Prater auf gut 5 Kilometer. Auf der A4 Ostautobahn Richtung Wien, hier braucht ihr zwischen der Landesgrenze und dem Knoten Prater ebenfalls viel Geduld. Hier stockt es auf knapp 5 Kilometern bei rund einer halben Stunde Zeitverlust. Und auf der A2 Südautobahn Richtung Wien staute sich zwischen Friedberg-Pingau und Aspang auf rund 8 Kilometern.
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4: Einen wunderschönen Freitagnachmittag. Es ist kurz nach 17 Uhr. Ab jetzt heißt es für die meisten im Land, hoch die Hände, Wochenende.
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1: Jennifer Lopez featuring David Guetta. Save Me Tonight.

Das Wochenende steht vor der Tür und ganz Österreich hat jede Menge zu bieten. Wir starten in Niederösterreich. Hier verwandelt sich das Schloss Rosenburg in eine echte Zeitreise. Beim Excalibur-Ritterturnier warten packende Schaukämpfer, ein historischer Markt und tolle Action für kleine Knappen. In Wien wird es kreativ. In der Markshalle öffnet der Designmarkt Edelstoff seine Türen mit handgemachter Mode, Schmuck und Unikaten von über 170 Labels. Und in der Steiermark, da lockt die Grazer Herbstmesse auf das Messegelände mit großem Vergnügungspark, Streetfood und jeder Menge Lifestyle-Trends für die ganze Familie.

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3: Skoda ruft weltweit Autos zurück. Wegen defekter Schrauben an der Lenkung beordert der Autobauer Millionenwagen in die Werkstätten. Außerdem, Händler ziehen gegen die Paketsteuer vor Gericht. Online-Riesen und Handelsverband bekämpfen die neue 2,40 Euro Gebühr mit einer Klagewelle. Und der zur Top geklickt Stiftungsrat Westenthaler sieht Ex-ORS-Chef entlastet. Fast 4000 gesichtete Chatprotokolle widerlegen die Belästigungsvorwürfe gegen Roland Weißmann.
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3: Der Wettercheck ist sonnig, trocken und warm am Nachmittag bei Werten von 19 bis 25 Grad. In der Steiermark bremst ein LKW-Unfall den Verkehr auf der A9 Püren-Autobahn Richtung St. Michael. Zwischen Trim und Triegelwang sind der Pannenstreifen und die erste Spur blockiert. Einen weiteren Unfall haben wir auf der A10 Tauern-Autobahn in Fahrt Richtung Salzburg. Im Katschberg-Tunnel ist der zweite Fahrstreifen gesperrt. Es kommt zu Behinderungen. Rund um Wien braucht es vor allem auf der A23 Südosttangente viel Geduld. In Richtung Kagran staut es sich zwischen dem Knoten Inzersdorf und dem Handelskeh auf knapp 8 Kilometern. Weiter zur A2 Südautobahn Richtung Wien zwischen Friedberg-Pingau und Aspang. Hier steht der Verkehr ebenfalls auf rund 8 Kilometern. Der Zeitverlust beträgt knapp 30 Minuten. Und auf der A2 in Gegenrichtung, also Richtung Graz, geht es zwischen Schäfern und Pinkerfeld nur sehr zäh voran. Hier verliert sie knapp 6 Kilometern, etwa 20 Minuten.
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2: Und weiter geht's mit 4 Hits am Stück. 80er, 90er, 2000er und hier

0: 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Dann Cyndi Lauper gibt's in wenigen Minuten. Die Backstreet Boys sind mit von der Partie. Fahren wir noch einen aktuellen Top-Hit.
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2: Platz 1.
4: Stadiongigant in Vietnam. In Hanoi entsteht das größte Stadion der Welt. Die Arena soll 135.000 Fans fassen und wird bereits im Juli 2027 fertig.
2: Platz 2.
4: Skandal in Vorarlberg. Eine Kita-Leiterin entblößte sich vor einer verschleierten Mitarbeiterin. Die Gleichbehandlungsanwaltschaft prüft den Vorfall. Das Arbeitsverhältnis wurde beendet.
2: Platz 3.
4: Dieseldeal der G7. Die Staaten einigen sich auf die Freigabe von 100 Millionen Barrel Diesel. Damit soll der angespannte Energiemarkt vor den US-Wahlen spürbar entlastet werden.
2: Platz 4.
4: Westenthaler zu ORF-Chats. Der Stiftungsrat fordert nach Sichtung von über 3000 Chats Konsequenzen. Es gebe eine neue Faktenlage im Fall um den ehemaligen ORF-Chef Roland Weißmann.
2: Platz 5.
4: Wut über Paketsteuer. Online-Händler planen Klagen gegen die neue Abgabe von 2,40 Euro. Die Steuer verteuert seit kurzem fast jede Bestellung bei großen Anbietern in Österreich.
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6: Das Wetter auf OE24, der Abend bricht an, die Sonne verabschiedet den Tag im Großteil des Landes von seiner besten Seite. Es erwartet uns eine ruhige und weitgehend klare Nacht. Im Donautal bildet sich stellenweise Nebel. Morgen am Samstag, da starten wir perfekt ins Wochenende. Es wird im Großteil des Landes sonnig bei milden 19 bis 25 Grad. Viel Geduld benötigt ihr auf der A2 Südautobahn Richtung Wien. Zwischen Friedberg-Pingau und Aspang steht der Verkehr auf knapp 8 Kilometer und plant ihr auf jeden Fall eine halbe Stunde mehr ein. Dichte Kolonnen auch in Wien auf der A23 Südosttangente Richtung Kagram. Vom Knoten Inzersdorf bis zum Handelsquai staut er sich auf fast 8 Kilometer und der Zeitverlust beträgt knapp 30 Minuten. Auch in der Gegenrichtung, also Richtung Inzersdorf, hier geht es zwischen Hirschstetten und dem Handelsquai nur zäh voran, braucht auf jeden Fall eine Viertelstunde länger. In der Steiermark stockt es auf der A9 Pyrn-Autobahn Richtung St. Michael. Zwischen Kalwang und Raststation Kammern haben sich gut 6 Kilometer Stau gebildet. Das kostet euch gut 20 Minuten. Und im Süden auf der A2 Südautobahn Richtung Villach. Hier braucht ihr zwischen der Staatsgrenze Arnoldstein und Hermagor ebenfalls Geduld. Hier gibt es rund 3 Kilometer stockenden Verkehr.
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6: Rein geht's in die 18-Uhr-Stunde. Die Arbeitswoche ist geschafft und die beste Zeit der Woche liegt direkt vor uns. Ich bin Fina WLAN und liefere euch den perfekten Soundtrack für euren Freitagabend.
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schönen Freitag. Hier nach dem irren 2:2-Krimi in Dublin geht es für unsere Nationalelf Schlag auf Schlag weiter. Am Sonntag wartet dann in der Nations League das Duell gegen den Kosovo und Ex-Teamchef Franco Foda. Österreich führt die Tabelle an und Ralf Rangnick setzt jetzt auf frische Kräfte. Abwehrchef Kevin Danzo kehrt nach Gelbsperre zurück. Im Sturm drängt Junior Adamu in die Startelf. Na gut, dann wünsche ich euch auf jeden Fall jetzt noch einen schönen Freitagabend mit Zoe24. Ist Alvaro Soler.

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8: Größtes Stadion der Welt im Bau. In Hanoi entsteht derzeit eine gigantische Arena für 135.000 Zuschauer. Außerdem Blitz tötet Touristin in Griechenland. Auf der Ferieninsel Rhodos ist eine Deutsche am Strand vom Blitz erschlagen worden. Und er hat zur Top geklickt. Trump einigt sich mit G7 auf Dieseldeal. Europa wird Millionen Barrel Treibstoff aus strategischen Reserven freigeben.
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8: Das Abendwetter auf OE24. Ein ruhiger und trockener Tagesausgang. Die Nacht bringt klares Wetter und spürbare Abkühlung. Weiterhin viel Geduld braucht ihr in Wien auf der A23 Südosttangente. In Richtung Kagran staut es sich zwischen dem Knoten Inzersdorf und dem Knoten Prater auf gut 5 Kilometern. Hier verliert sie rund eine Dreiviertelstunde. Auch in der Gegenrichtung nach Inzersdorf stockt es ab Stadlau auf 4 Kilometern. Auf der A2 Südautobahn Richtung Wien geht es zwischen Friedberg, Pingau und Aspang nur im Schritttempo voran und 8 Kilometer Stau und fast eine halbe Stunde Zeitverlust. Und in der Steiermark stockt der Verkehr auf der A9 Pyrn-Autobahn Richtung St. Michael. Zwischen Kalbang und Kammern steht ihr auf gut 6 Kilometern, plant ihr rund 20 Minuten extra ein.
7: 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Alex Warren.
10: Fever Dream. 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
22: Platz 1.
23: Stadiongigant in Vietnam. In Hanoi entsteht das größte Stadion der Welt. Die Arena soll 135.000 Fans fassen und wird bereits im Juli 2027 fertig.
22: Platz 2.
23: Skandal in Vorarlberg. Eine Kita-Leiterin entblößte sich vor einer verschleierten Mitarbeiterin. Die Gleichbehandlungsanwaltschaft prüft den Vorfall. Das Arbeitsverhältnis wurde beendet.
22: Platz 3.
23: Dieseldeal der G7. Die Staaten einigen sich.

0: Freigabe von 100 Millionen Barrel Diesel. Damit soll der angespannte Energiemarkt vor den US-Wahlen spürbar entlastet werden.
1: Platz 4.
0: Westenthaler zu ORF Chats. Der Stiftungsrat fordert nach Sichtung von über 3000 Chats Konsequenzen. Es gebe eine neue Faktenlage im Fall um den ehemaligen ORF-Chef Roland Weißmann.
1: Platz 5.
0: Wut über Paketsteuer. Online-Händler planen

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1: Wir verabschieden den Tag. Ein wunderschöner und auch warmer Nachmittag geht zu Ende. Die Nacht verläuft heute weitgehend trocken und sternenklar. Nur gebietsweise bildet sich Nebel. Freut euch auf den morgigen Samstag. Uns erwartet im Großteil des Landes viel Sonnenschein bei Höchstwerten von 19 bis 25 Grad.

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0: Harry Styles, American Girls. American Girls.

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1: Jennifer Lopez featuring David Guetta. Save Me Tonight.

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1: Nico Santos. Why don't you stay? Why don't you stay? 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
1: Jennifer Lopez featuring David Guetta. Save Me Tonight.